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Ich bin. Danke, willkommen, guten Abend. Ich bin glücklich festzustellen, dass Sie mich offensichtlich auch nicht vergessen haben. Und das ist keineswegs selbstverständlich in einer so oberflächlichen und manchmal so schnelllebigen Zeit, wo man einander so schnell aus den Augen verliert. Aber man muss aus den Augen verlieren nicht zwangsläufig auch gleich bedeuten, aus dem Sinn verloren. Jedenfalls mir geht es so, denn auch in den Jahren, wo wir uns jetzt nicht begegnen, zwischen den Tourneen zum Beispiel, da sind sie mir trotzdem immer gegenwärtig, weil da ist die Erinnerung an die vergangene Tournee, das ist das Feuer, an dem ich meine Erinnerungen wärme in der beifallsarmen Zeit zu Hause. Und dann ist natürlich auch schon immer, weil ich als Hausmann auch kräftig Zunder kriege, weil ich natürlich auch immer alles falsch mache, dann ist da schon immer die Vorfreude auf die nächste Tournee, mit der ich mich auch so ein bisschen über Wasser halte. So sind sie also immer in meinen Gedanken und natürlich erzähle ich zu Hause davon und die Familie nimmt teil an dem Geschehen und im Grunde genommen können Sie es fast so sehen, als ob Sie auch schon zur Familie gehören. Und Sie können sich das ungefähr so denken, dass wir 5 kleinen Mais um unseren Küchentisch sitzen und außenrum immer noch so 2000 Leute mit dabei. Und das sind Sie. Und dann mache ich mir Gedanken über Sie. Dann frage ich mich, wie Sie das letzte Mal drauf waren und ob Sie denn überhaupt wiederkommen werden. Und dann freue ich mich natürlich, dass Sie wiedergekommen sind. Und dann überlege ich mir, was ich Ihnen in den 2 Jahren schreiben könnte, was ich Ihnen dann irgendwann mal singen könnte. Und dann gibt es so kleine Verbesserungsvorschläge, auch aus dem Kreis der Familie. Meine Frau hat gesagt, Reinhard, deine Gitarre spiegelt so entsetzlich, wenn die Scheinwerfer raufkommen. Du solltest sie entspiegeln. Gesagt, getan. Ja, aber. Kleine Heimwerkerarbeit, so zwischendurch mal eben, aber hier 800er Sandbank, überhaupt gar kein Problem. Aber jetzt habe ich gerade gemerkt, ich habe zwar den Korpus entspiegelt, aber den Hals, also. Das ist mir bisher nicht aufgefallen, aber ich verspreche Ihnen das nächste Mal. Ich arbeite an mir und auch an diesem Hals. Und dann, das ist immer so klein. Gut. Tja, also keiner ist vergessen in der ganzen langen Zeit zwischen den Tourneen. Und nicht vergessen sind natürlich auch noch ein paar andere Freunde, die auch in Gedanken immer mit um den Küchentisch sitzen und die mir so zwischendurch auch nicht jeden Tag begegnen, aber die mir doch sehr ans Herz gewachsen sind. Das ist Stefan und Oliver zum Beispiel, die sich um das Licht kümmern und vor allen Dingen um den Ton, die dieses Wunderwerk einer elektroakustischen Schallübermittlungsanlage von einem Ort Deutschlands in den anderen transportieren, immer rauf und runter, hin und her, das jeden Abend wieder aufbauen, abbauen, wieder aufbauen und vor allen Dingen in der Zwischenzeit, wenn ich hier stehe, zum Funktionieren bringen. Und das ist eine Leistung, die mir allerhöchste Bewunderung abnötigt. Stefan und Oliver. Und dann sitzt noch irgendwo im Dunkel sitzt ein Freund, der mir in Berlin manchmal im Studio begegnet. Das ist Manni, mit dem ich zusammen meine Schallplatten mache. Manni ist eigentlich Pianist, er ist Musiker, aber weil er so feinfühlige Finger hat und ein so gutes Gehör und weil er ein Freund ist, hat er mir das Vergnügen gemacht, mich auf dieser Tour als Tonmeister zu begleiten und er sitzt irgendwo und er besitzt diese Gabe. Er hat ganz niedliche kleine Ohren, aber so wie sich die Dunkelheit über den Saal legt, da gelingt es ihm, sie mit variabler Geometrie zu solchen Lauschern auszufahren. Er hört alles, er merkt alles, er pilotiert uns heute Abend am Mischpult durch den Abend. Manni Leuchter. Und jetzt ist die Tourneefamilie fast komplett.

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0: Achten Sie bitte nur auf den Hauptvorgang, ja?
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0: Gut, kommen wir jetzt zu den Zugaben. Was wollte ich eigentlich noch sagen? Also, ich habe mir hier so einen Chip implantieren lassen. Das sieht man kaum. Das ist subkutan, ne? So ein kleiner Pinökel hier. Da kann ich jetzt die ganze Seiltechnik mit steuern, ne? Ist das nicht geil? Franz, bist du da?
1: Ja, ich bin da.
0: Ah, da bist du ja.
1: Ich bin da,
0: ja. Also, Franz, einen Applaus für Franz Schumacher, mein Freund. Hallo, Franz.
1: Hallo, Reinhard.
0: Ich glaube, es ist dein letzter Arbeitstag heute. Ich arbeite dran. Ne?
1: Ja, ich weiß, ja.
0: Ja, dass du überflüssig wirst. Das ist mein Ziel.
1: Ich bin gespannt.
0: Ist ja nicht böse gemeint, aber ich muss Kosten sparen. Weißt du, Franz?
1: Ja, verstehe ich. Ja. Ne?
0: Es ändert sich auch nicht so viel. Du wirst auch mein Freund bleiben. Mhm. Aber nicht mein Kollege. Das wird sein in Zukunft, ne? Mhm. Der Sound war wieder unerträglich. Was ist denn hier eigentlich wieder los, ne?
1: Den hast du doch selbst eingestellt.
0: Ach so,
1: heute.
0: Stimmt. Ich möchte einmal Sound. Ich mach's doch selber heute. Also, du wirst mal sehen. Lehn dich einfach zurück.
1: Mach ich.
0: Sei ersetzbar. Sei überflüssig. Hier, ich mach mit meiner Kralle. Ich mach jetzt mal Soundcheck, ne? Schau mal sehen. Wird schon klappen, ne? Mach mal Lautstärke-Test. Das ist einfach noch nicht krispig genug hier. Mach mal Lautstärke. Geht. Geil. So.

verstehen. Geiles Ding. Lautstärke ist wichtig hier. Baileys ist doch Nuttenpudding. Das muss abgehen, das muss laut sein, ne? 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

0: freuen Sie sich jetzt auf 2 Stunden mit dieser Stimme. Ich freue mich auch schon. Und Santa Maria, Limo, die aus Träumen geboren.
1: Okay, dann brauchen wir euch noch. Können wir bitte Saallicht haben? Folgendes, ich möchte jetzt erstmal eure Arme sehen. Okay, Hörsaal 1. Hip and Hop. Da habe ich mich schon den ganzen Tag drauf gefreut. Ne? Hier. Man denkt immer, der Hip-Hop kommt aus der Bronx, aber irgendwie kommt er auch aus Deutschland. Ich weiß auch nicht, wenn man das so sieht. Euer Text heißt Palmöl aus Malmö. Das ist euer Textvergleich. Ich mach mal vor.

0: Sehr gut, sehr lernfähig, sehr gut. Dankeschön. Hätte Hitler so einen schönen Beat gehabt, bei 12 Jahren wäre es nicht geblieben. Ganz bestimmt nicht. So, was machen wir jetzt?
1: Spürst du den Fahrtwind? 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
1: Ach Gott. 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Das letzte war jetzt nicht von mir, ne? Das war nicht von mir. Hätte ich die Fantasie gar nicht. Ich hätte sie gerne, aber ich komme auf sowas gar nicht, ne? Das war hier Ballermann Hits Volume 8, um genau zu sein, ne? Das war vergoldet. Ist klar. Vergoldete Schallplatte, 100.000 Minimum weg. Gehen sofort weg. 100.000, ne? Ich versuch's ja auch immer wieder. Zum Beispiel, das ist von mir. Frauen sind so nah am Wasser gebaut. Wie Ruderclubs. Ist doch nicht schlecht, oder? Aber es reicht nicht. Reicht anscheinend nicht. Ne? Wird nicht vergoldet. Wird nicht vergoldet. Wird vernickelt, höchstens. Also es ist...

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92. 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Das Geräusch kommt näher. Stimmen, es sind zwei, Mann und Frau. Und man weiß schon lange, bevor man versteht, was sie reden, dass sie total dicht sind und gerade einen Konflikt austragen. Und man ruft ihnen schon in Gedanken zu. 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Und dann kommen sie unter dem Fenster vorbei. Sie sind beide total voll. Und ihre Konversation ist extrem emotionalisiert, unzusammenhängend und streitgeladen. Ich habe zum Glück schon wieder vergessen, was sie sich an den Kopf geworfen haben, weil ich mir sowas nicht mehr merken möchte. Aber es hat einen aggressiven Eindruck auf meiner Seele hinterlassen. Und um den wieder loszuwerden, schreibe ich dieses Lied. Und denk mir nur, auweia, habt euch lieb. 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Und dann sind sie aus der Hörweite. Und ich stelle mir die Restnacht vor, die die beiden noch haben werden. Und denke an uns, wie geil es ist, nach so einer Nacht alleine hier am offenen Fenster zu sitzen. Und die beiden auch schon langsam wieder aus meinem Bewusstsein verschwinden zu spüren. 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

0: das Alterungsprozesse. Da wachsen Haare aus dem Rücken, aus den Ohren, aus dem Ohr. Ist dir das aufgefallen, Franz? Ich habe mich gerade versprochen. Das geht jetzt langsam los, ne?
1: Ja, es geht los.
0: Das ist neu. Ja. Habe ich früher nie gemacht. Ich konnte immer meinen Text. Ja, unverspielt auch noch. Ja. Danke, ja, vielen Dank.
1: Entschuldigung.
0: Das passiert mir halt. Ne?
1: Ja.
0: Haare aus dem Rücken, aus der Nase und aus dem Ohr. Och, kein Glück. Liebe Haare, was ist euch wichtig? Und sie sagen, joi, Schlafkomfort.

Herr Hoffmann? Ah, Herr Hoffmann, könnten Sie mir eine Flasche Rotwein organisieren? Ich würde mich gerne zulöffeln jetzt. Es ist an der Zeit.

Was wollte ich eigentlich sagen? Ach so, dieser Typ von Siemens, ne? Der hat einen schönen Spruch gemacht. Der hat immer so auf die Chinesen geschimpft, ne? Hat gesagt, also der Chinese, strukturiertes Denken ist ja nicht seine Sache, ne? Gib dem mal eine Schippe in die Hand, das kann er. Aber so ein Schippenfest organisieren, das versagt er schon, ne? Das kann er nicht. Ne? Ich sag dem Chinesen immer, ihr habt ja viel erfunden. Die Folter, das Schießpulver, die schöne Schrift. Aber ruht euch nicht auf den alten Sachen aus, ne? Schöner Spruch, muss ich sagen. 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

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Danke fürs Zuschauen, das war's von meiner Seite.

Das könnte doch Ihre neue Motivationshose werden. Motivationshosen sind die Hosen, die wir uns zu klein kaufen, in der Hoffnung, irgendwann hineinzuschrumpfen. Und ich habe jedes Jahr mehr davon.

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Dankeschön.

Du, Entschuldigung, ich habe ein Problem. Direkt über dir hängt das Saalmikro. Und du singst irgendwie den ganzen Text immer so eine halbe Sekunde vor mir. Ich finde es zwar geil, dass du mit singst, aber für die Aufnahme ist es ein bisschen scheiße. Also. Nee, nee, aber vielleicht kannst du ein Stückchen weiter hinter. Ich gebe dir auch gleich ein Bier in der Pause aus, okay? Ich fange jetzt gerade nochmal an mit dem Lied, ja. Das ist ein schönes Lied.

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0: Danke. Okay, ich habe noch ein neues Lied. Da geht es um meine beiden ganz, ganz großen Leidenschaften. Die zwei Themenbereiche, die mir im Leben wirklich am allermeisten bedeuten. Und leider vertragen die sich überhaupt nicht gut miteinander. Die stehen eher in so einer Art konfliktären Beziehung. Und das ist die große Tragödie meines Lebens. Deswegen ist es auch ein sehr, sehr trauriges Lied.
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Was wollte ich eigentlich sagen? Ach so, ja, genau. Und zwar wechsle ich jetzt mal das Genre. Nein, ich wollte sagen, was mache ich denn hier eigentlich? Ja. Ich bin ein Indianer. Ich trage einen langen Federschmuck. Doch das ist nur etwas Äußerliches. In meinem Klagelied, das ich jetzt erschallen lasse, singe ich von mir und meinem versenkten Volk. Wie wurde ich Indianer? Nun, mein Vater war Indianer und meine Ma Indianerin, so kommt's. Und stünde meine Schwester hier an meiner Stadt, sie sagte, ich habe noch einen Bruder, der ist auch Indianer. Der Kreis ist geschlossen. Erstes Klagelied. Komme jetzt zum umstrittenen Thema Prärie. Als ich noch ein Kind war, wuchs dürres Gras, soweit das Auge reichte. Gras ist wie ein Ozean, wie ein großes, großes Wasser. So nimm denn dein Boot und fahr hinaus. Und wenn du mitten drauf bist, dann präi sie an. Großer Gott des Grases, Grasmann, dein langes Gras macht mich schaudern. Ich bin eine Grasnarbe. Ich fresse das Gras wie der Wison, der auch ein großer Graser ist. Gras ist schon ein Stängel für sich. Halma für Halma Lebensqualität. Und jetzt folgt ein politisches Wortspiel zur Europawahl. Wer wählt denn noch Rot heute?

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Und das heißt auch, sie vor euch zu bewahren.

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große Schimpflitanei, zusammengestellt aus den zahlreichen Schreiben an den Dichter und Sänger. Erster Gesang. Lieber Dr. Degenhardt, Drecksau mit dem Ulbrichtbart, Zonenknecht, Sowjetspion, warte nur, dich kriegen wir schon. 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Zweiter Gesang. Sprüche, Klopfer und Ästhet, ohne Progressivität. 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

vierter Gesang. 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

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Dies wird die Geschichte von Eva und Fritz. Sie lernen sich kennen und so. 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

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Ja. Was gibt's Neues? Nichts. 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Okay. 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

oder Nachos mit Käse kaufen und gucken wir einen Film im Fernsehen. Bei uns zu Hause können wir auch nicht nochmal eben kurz aufs Klo gehen in der Werbepause. Fernsehwerbung erzeugt bei mir übrigens extrem so eine Art Pavlovschen Reflex.

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Gnadenstoß, Johannes Bekerner beispielsweise wäre arbeitslos. Und zu allem Unglück spreche sich ziemlich schnell herum, wenn Werbung je etwas verkauft hat. Dann

0: doch das wusste ich ja nicht. So nahm das Unglück seinen Lauf.
1: Ich trat
0: auf. Guten Abend, meine sehr verehrten Damen und Herren. Herzlich willkommen hier heute Abend in der Bierbar. Schön, dass Sie alle gekommen sind. Mein Name ist Bodo Wartke. Ich komme aus Bad Schwartau. Und das erste Lied, das ich heute Abend für Sie spielen möchte, heißt...

Doch wie ich da so am Tastenkasten sitze, vom Rastlosen über die Tasten hasten schwitze. Ja, wie ich da so am Sitzen und Schwitzen bin, merk ich auf einmal, es hört keiner hin. Kein Gewinn für mein Wohlbefinden. Denn die Leute trinken ihr Bier und unterhalten sich laut, aber nicht mit mir. Ihr denkt wohl, der Typ da am Klavier ist zwar hier, na und spiel dir doch die Finger bunt. Hauptsache ist, du hältst den Mund und bleibst im Hintergrund. Na gut, ich kann auch anders. Ihr wollt was anderes hören? Kein Problem, ich kann das. Aber was soll ich spielen, dass die sich angesprochen fühlen? Womit mach ich sie wach? Ich hab's. Bach. Bei Bach werden alle schwach. Bach macht auch nicht so'n Krach. Ach, Bach war Komponist vom Fach. Jeder Ton so polyphon. Höchste Perfektion legt der Bach an den Tag. Na, wie findet ihr Bach? Na? Na? Na? Also nicht so toll. Naja, kann man nichts machen. Mal mit Heiden, denn Heiden kann nicht sehr gut leiden. Hör mit vielen Freuden jede Heiden-Sinfonie. Will mich an den feinen seidenen Melodien weiden, denn Heiden konnte mir bereiten einen Heidenspaß, immer wenn ich am Piano saß. Bis jetzt. Heiden wird hier offenbar auch nicht so geschätzt, aha. So langsam bin ich doch ein klitzeklein wenig vergrätzt. Nicht zuletzt, weil ihr grundsätzlich mir dazwischen schwätzt, mir das ganze Lied zerfetzt. Ätzend finde ich das mal zu hören, statt zu stören. Das kann doch nicht so schwer sein. Hört mir doch mal zu. Hört mir doch mal zu. Hört mir doch mal bitte nur ein einziges Mal zu. Nur zuhören und ich schwöre, danach lass ich euch in Ruhe. Hört mal alle her, bitte, bitte sehr.

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Ja, wenn man sowas hört, denkt man sich doch, Mann, was müssen die Holländer für einen Spaß haben? Also ich würde da spontan reagieren mit, ja, ich dich auch, aber sag das nicht nochmal zu mir. Ich weiß ja nicht, haben wir Holländer hier heute Abend? Nicht, dass ich mich in die Nesseln setze. Refrain, wo immer du auch wohnst. 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

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Das war Japanisch. Ich habe noch eine russische Strophe, ich kann die aber noch nicht aussprechen. Deshalb singe ich jetzt quasi als Finnisch. Finnisch. Tochton yokai sella kielele laula. 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Quinka rakastan sinua. Rakastan sinua, meine Damen und Herren. Ich liebe dich auf Finnisch. Ist das nicht schön? Wobei, ich habe mir sagen lassen, die sagen das nicht. Ja, gibt es zwar in der finnischen Sprache, aber sagen die nicht. Ich meine, okay, ist ja schön, wenn man es nicht braucht. Also, wenn sich das von selber versteht, meine ich. Aber es gibt ja auch Momente, da möchte man das gerne sagen. Und deshalb habe ich mich schon gefragt, warum sagen die das nicht, warum? Da habe dann aber sehr lange nachgedacht und bin, wie ich denke, zu einem recht plausiblen Ergebnis gekommen. Finnland ist, wie wir alle wissen, eher dünn besiedelt. Und so passiert es, na, ich sag mal, recht selten. Dass sich in den unendlichen Weiten der finnischen Taiga zufällig mal ein Finne und eine Finnin finden. Na und wenn, dann quatschen die nicht lange. Wo immer du auch wohnst, ich weiß genau, dankeschön, dass es dich gibt, die Frau in dir.

diesen Abschlussrefrain habe ich neulich mal meiner Mitbewohnerin vorgesungen. In Berlin. Ich habe sie gefragt, findest du den nicht ein bisschen kitschig oder pathetisch? Und sie meinte, nein, nein, nein, der ist toll. Während sie sich so die Tränen der Rührung aus dem Augenwinkel drückte. Und da habe ich gedacht, cool. Und habe das einen Tag später dann mal einen guten Freund vorgespielt und meinte dann, ja, yeah, guck mal, hier mein neues Liebeslied. Sag mal, wie findest du das? Und er meinte dann, das ist ja wohl total kitschig und pathetisch. Ey Mann, das kannst du so nicht bringen. Bis ans Ende der Welt. Wer soll denn das bezahlen? Du? Ja, sei doch mal ein bisschen realistisch. Auf seinen Drängen hin habe ich dann das Lied wie folgt überarbeitet. Wo immer du auch wohnst, am besten du kommst her und lernst erstmal meine Sprache. Die ist auch gar nicht schwer. Vielleicht kannst du die ja schon, na, dann wär ja alles klar. 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

0: drankommt, oder?
1: Ich muss der erste Ton. Ah ja, gut.
2: Am Brunnen vor dem Tore.
3: Und nun das Wetter.
4: Karl Ranse ist.
5: Harald ist wieder.

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0: Noch im nächsten Lied, soll ich sagen, das nächste Lied ist ein Lied für alle Frauen hier im Saal. Ja, ja, huhu. Aber auch für alle Freunde des Zigeunerschnitzels möchte ich erwähnen. Und der Zigeunersoße ist für alle Inder hier im Saal, alle Afrikaner, alle Indianer, für die Roten, die Gelben und die Schwarzen. Das heißt Abschied nehmen, die Evolution möchte es so und das ganz ohne Meteoriteneinschlag.
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0: So, ein Einer.
1: Oder zwei. Ah. Ich hab, jetzt gibt's noch mal was ganz Besonderes. Es gibt so ein paar alte Joint-Venture-Lieder, die bei mir im Solo-Programm immer viel, viel zu kurz gekommen sind. Das hat aber auch seinen Grund. Das sind so Lieder, die wir früher zusammen gesungen haben, die einfach einen guten Chorgesang brauchen, um wirklich so richtig zu funktionieren. Und ich habe jetzt aber heute Abend natürlich zwei Leute bei mir, die gerade das Chorgesang ganz, ganz wunderbar können, besser als wir das mit Joint Venture jemals drauf hatten. Und deswegen bin ich total froh, dass sie jetzt nochmal mit mir auf die Bühne kommen werden. Simon und Jan! Das Lied, mit dem wir anfangen möchten, ist ein ganz, ganz altes Joint-Venture-Lied. Das gehörte quasi zur Grundausstattung. Das war auf unserer allerersten Kassette, die wir damals gemacht haben, drauf. Und irgendwie haben wir es aber nie geschafft, das dann nochmal so gut aufzunehmen. Deswegen hat es bis zur dritten CD gedauert, bis wir es dann nochmal rausgebracht haben. Und ich glaube, dieses Lied ist an die 20 Jahre alt, älter als viele von euch. Aber wir werden dem jetzt heute Abend ganz, ganz frischen Wind einhauchen. Es ist jetzt nicht so, dass ich singe und Simon und Jan mich begleiten, sondern es ist eher so, Simon und Jan covern ein altes Joint-Venture-Stück auf ihre wunderbare, unnachahmliche Art und Weise. Und Götz Wittmann darf sie freundlicherweise dabei begleiten. Bei dem Stück nur Background, deswegen gehe ich so einen Schritt zurück, ja, symbolisch.

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0: Kunden, die diesen Titel gekauft haben, kauften auch Dörte, Brandenburg und Brandenburg.
1: Weil es gibt ja noch Fakten. Die gibt's ja noch, zum Glück. Ne? Es gibt verkaufte Einheiten, es gibt Abverkauf, es gibt Stückzahlen, es gibt Klickzahlen, es gibt Downloadzahlen, Spotify, das kann man ja messen. Ne? 100.000 verkaufte Stücke sind eine goldene Schallplatte in Deutschland. Ne? Auf Island sind es 3.000 nur. Ne? Das sind Fakten, das sind Fakten. Ne? Und das heißt also, wer die meisten verkauft, das ist Volksmusik. Das war mein Ansatz. Deshalb, was ist heute Volksmusik? Hip-Hop. Zum Beispiel jetzt im September, wochenlang Nummer 1, die Beginners, 25 Millionen YouTube-Klicks, also das kennt eigentlich jeder, ne? Jetzt schauen wir uns das doch mal genauer an, liebe Studenten, da. Was los, Digga, ahn mal, wie wir gucken, wie wir labern. Jeder sagt Digga heutzutage, wir packen Hamburg wieder auf die Karte. Fällt dir was auf, Franz?
2: Ja, Hamburg, yeah.
1: Ja. Nein. Mir ist aufgefallen, es reimt sich nicht. Ne? Am Anfang dachte ich auch noch, Moment, das ist ja Reimschema A. Dann fiel mir auf, also Endreim ist Euphemismus, wirklich. Das ist, und jetzt bin ich einer Sache auf der Spur, das ist ein heißes Ding, die Verunreinigung des Endreims im deutschen Hip-Hop. Das ist ja fast schon Sport geworden, so zu reimen. Ne? Woher kommt das denn? Wer hat damit angefangen? Das ist eine große Frage. Jetzt kommt Kryptogeschichte, das ist Prähistorie, das ist Pleistozän vom Hip-Hop. Wir gehen zurück ins Jahr 1992. Fanta 4, schauen wir uns das mal an. Ist es die da am Eingang steht? Die da den Kopf verdreht? Ist es die mit dem dicken Pulli an, Mann? Dann ist die Frau, die Freitags nicht kann. Porentiefe Sauberkeit. Man muss dazu sagen, habe ich rausgefunden, die Fanta 4 sind auch im Goethe-Verteiler. Ne? Das heißt also, weltweit wird mit denen Deutsch gelernt, weil der Endreim sauber ist. Dachte ich zuerst. Na, aber die Frage bleibt, wer hat den Endreim verunreinigt? Wo kommen diese Verunreinigungen her? Dieser Dreck, wo kommt der her? Na, wer hat damit angefangen? Wer macht sowas? Es folgt jetzt ein Endreim von Marius von Müller-Westernhagen. Ich hab ein Luxusauto und ich hab eine geile Wohnung. Nur was mir fehlt, das ist eine richtige Dröhnung. Toll.
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0: Verehrte Eltern und hochverehrte Eltern, auch die Jüngeren unter den Elterneltern, seien Sie alle willkommen. Desgleichen oder ebenso die geschätzten Kollegen und Kollegen des Lehrkörpers. Nicht zu vergessen den wackeren Hausmeister Krawalke. Und last not least, liebe Abiturienten, lassen Sie mich mit einem Dichterwort unseres unvergessenen ehemaligen Schülers Abjank 28, unseres lieben Klöppelmeiers beginnen, der da sagte: Wenn dich dem Leben tritt, tritt zurück. Was können wir daraus lernen? Unsere Anstalt neigt fußend auf dem humanistischen Bildungsideal des bereits zitierten Klöppelmeiers zu der Ansicht: Nur wer die Breite kennt, sieht nicht dem Nächsten. Oder doch? Im Gegenteil, möchte ich sagen. Sie, liebe Abiturienten, treten nicht unvorbereitet in das, was man leichtsinnigerweise dem Leben nennt. Ich frage Sie, was ist denn nun dem Leben? Meine Damen und Herren, Sie wissen es, ich weiß es, aber viele wissen es nicht. Und deshalb ist unsere vornehmste Aufgabe, den ausscheidenden Schülern dieses Wissen zu vermitteln. Daher gilt mein Appell all denen, die nunmehr dieses unverbrauchte junge Leben in ihren Händen halten und es zur Reife führen werden. Das Rüstzeug ist da, wo ist der Acker? Oder, um es mit Klöppelmeier zu sagen, futura sunt viris doctis.
1: 23.01. Um 5.15 Uhr aufgestanden, in der Hoffnung, einer der Ersten zu sein, erhielt Wartenummer 4008, drei Nummern besser als gestern. Mussten heute 2 Stunden auf die VDLS warten, Vergabe des letzten Studienplatzes, wieder kein Glück gehabt. Während der Wartezeit mit Micha und Fuzzi über Hegels Prinzip der Unwahrscheinlichkeit diskutiert, reden schon seit 2 Jahren über dieses Thema, wieder nichts bei rausgekommen.
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1: Zehnte, siebte. 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

0: fahre übermorgen selber in Urlaub und hoffe, noch einen Zeltplatz in der Nähe des Studentendorfes Requerskant in Parze zu finden. Pitt ist dort. 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
0: Dieser Glückspilz.
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0: Elfter, Elfter. An der Uni ist Kostümfest. Habe mein Sparschwein geschlachtet, um einen Fensterplatz zu kaufen. Pitt ist nicht mehr dabei. Hat seinen BZ-BZ-VPA für 500.000 Mark weiterverkauft. Meine letzte Hoffnung ist die Jahreslotterie. Vielleicht klappt's diesmal. Außerdem noch heute Nachmittag mit Uschi verabredet. Tochter von Professor M., Dozent für angewandte Ästhetik. Sieht schlimm aus, soll aber Beziehungen haben, sagt man.
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0: 23.12. Morgen ist Weihnachten. Wie schon in den letzten 2 Jahren auch diesmal kein Glück in der Lotterie gehabt. Ich bezweifle, ob da alles mit rechten Dingen zugeht. Mein Antrag auf Beitritt in den VFSA,
1: Verband zur Förderung studienwilliger Abiturienten,
0: ist angenommen worden, nachdem ich den Jahresbeitrag im Voraus entrichten konnte. Ungeachtet dessen erwäge ich, ernsthaft etwas anderes zu versuchen und das Angebot von Pitt anzunehmen, gegen entsprechendes Entgelt 2-mal in der Woche seinen Hund auszuführen.
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dass dieser Satz nah und möglich ist. Und wenn ihn der komische Dicke da zu Sophia Loren sagt, oder wie diese Weiber jetzt heißt, dann kann ich es auch wieder sagen. Dann kann auch wieder Ruhe sein. Dann kann man auch wieder andere einfache Sachen sagen. Dann kann man auch wieder andere.

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Du, Entschuldigung, ich habe ein Problem. Direkt über dir hängt das Saalmikro. Und du singst irgendwie den ganzen Text immer so eine halbe Sekunde vor mir. Ich finde es zwar geil, dass du mit singst, aber für die Aufnahme ist es ein bisschen scheiße. Also. Nee, nee, aber vielleicht kannst du ein Stückchen weiter hinter. Ich gebe dir auch gleich ein Bier in der Pause aus, okay? Ich fange jetzt gerade nochmal an mit dem Lied, ja. Ein schönes Lied.

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Danke. Im nächsten Lied geht's um Drogen. Ich muss aber vorher noch eins dazu sagen. Ich könnte mich mit dem Lied strafbar machen, wenn ich das jetzt nicht gleich in der Ansage dazu machen würde. Das Lied wäre dann eine Straftat, weil es ist so, es ist eine Aufforderung zur Vortäuschung einer Straftat. Und die Vortäuschung einer Straftat ist eine Straftat. Damit wäre das Lied eine Aufforderung zu einer Straftat und die Aufforderung zu einer Straftat wäre dann auch eine Straftat. Ich habe mir das von einem Juristen erklären lassen. Der muss das wissen. Deswegen möchte ich wirklich ja vorher sagen, das ist alles nur ganz ironisch gemeint. Das ist eine Idee, die ist ganz witzig, aber man sollte die auf keinen Fall nachmachen. Das heißt, Zöllner vom Vollzug abhalten auf der A4.

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Da dreht man durch. Das nächste Lied soll euch so ein bisschen Mut machen im Alltag. 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Nee. 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

0: 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Ahnt ihr was? Geiles Lied, ne?
1: Total geil.
0: Jetzt kommt leider die nächste Strophe. Das Lied geht immer so schnell vorbei. Ich finde, er spielt so geil. Oder? Spiel bitte für mich weiter. Bitte spiel.
2: Fehlerfrei.
0: Ja, bis jetzt. Soll ich singen?
1: Ja.
0: Soll ich was singen?
1: Ja.
0: Okay.

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0: So, mit diesem guten alten Schmuddelkinderlied spielen wir uns ein. Wir, das sind außer mir die Headbänder aus Köln, der Jan Reimer Gitarre. Der Kläusel Quietschau am elektrischen Bass. Men Breuer am Schlagzeug. Und der Uli Rademacher aus Hamburg Mundharmonika. So, und jetzt wird's aktuell politisch, sozusagen politbardenpolitisch. Nämlich, nach dem neuen Kriegsdienstverweigerungsrecht war die unsäglich alberne Gewissensprüfung abgeschafft. Aber das Bundesverfassungsgericht, also die schwarz-braunen Richter in den roten Roben, haben das neue Kriegsdienstverweigerungsrecht für verfassungswidrig erklärt. Und das heißt, die unsäglich alberne Gewissensprüfung ist wieder Voraussetzung für die Anerkennung als Kriegsdienstverweigerer.
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0: Susanne, ich habe in Italien ein Kind angefahren. Jetzt will die Mafia 7 Millionen Euro von mir. Ich habe aber nur 3. Gibst du mir 4? Da muss man auch erstmal drauf kommen, ne? Ja. Da in der Hotelbar, da saß so eine alte Frau immer rum, ne? So eine ältere Dame, muss man sagen. Und das war, stellt sich dann heraus, das war eine alte Milliardärin. Ne? Und solche Leute trifft man ja eher selten, ne? Die gibt es ja nicht so häufig. Und die war aber sehr nett. Die hat sich dann mit mir unterhalten so und hat gesagt, Herr Grebe, ich als Milliardärin, das Wichtigste ist echt, immer auf dem Teppich bleiben. Ne? Man darf nie vergessen, wo man hergekommen ist. Ich sage immer, die erste Milliarde ist immer die schwerste. Ne? Und das sage ich auch immer, bei meinem Chauffeur sage ich auch mal, Franz, wer die Millionen nicht ehrt, ist die Milliarde nicht wert. Da sagt er, stimmt, sehe ich genauso. Ne? So war die. Die hat gesagt, mein Mann ist ja auch Milliardärin. Ne? Der ist auch so bescheiden. Aus Prinzip, kein Lippenstift, keine Partys, immer flache Absätze. Ne? Aus Prinzip. Der geht ja auch manchmal in die U-Bahn und trägt Gedichte vor oder hängt mit einer Flasche Bier vor der Trinkhalle ab, einfach um mal wieder am gesellschaftlichen Leben teilzuhaben. Sie können sich das gar nicht vorstellen, wie es bei uns zugeht in unseren Kreisen. Man macht ja nichts mehr selbst. Es gibt da Menschen, die haben einen eigenen Fitnessberater, der für sie joggen geht. Das muss man sich mal vorstellen. Hallo, schau mal, da läuft mein Fitnessberater für mich am Fenster vorbei. So läuft's doch ab, so läuft's ab. Schöner Gigolo, armer Gigolo. Neues aus der Finanzwelt. Ich habe gehört, es gibt einen russischen Oligarchen, einen Aluminiummagnaten, der hatte vor einem Jahr noch 40 Milliarden Euro. Jetzt hat er nur noch 5 Milliarden und ist total traurig. Ich gebe jetzt schon mal das Wort des Jahres 2009 bekannt. Oligarchenarmut. Und die alte Milliardärin, die kannte die Susanne Klatten ja schon länger, ne? Und die hat gesagt, die hatte immer schon ein Doppelleben. Immer schon, ne? Die ist jahrelang früher inkognito in München im Hyatt abgestiegen mit so 2 Packen Sauerteig und hat heimlich im Hotel Brot gebacken. Ne? Man macht ja nichts mehr selbst, das war so. Und dann hat, als das Brot dann im Ofen war, hat die Frau Klatten sich ausgezogen, die hat sich ganz nackig gemacht. Und als das Brot dann fertig war, hat sie den warmen Leib an sich gedrückt und gesagt, lass uns einfach nur sein.
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Rudi Schulte aus Essen, 63 Jahre alt, seit 40 Jahren verheiratet, ein Sohn, der ist Lehrer in Leipzig. Rudi Schulte, 63 Jahre alt und noch immer im Betrieb. Und die wollen ihn schon mal wieder rausschmeißen, diesmal wegen verdienter Altersruhe, Invalidität, aber wird ihr nicht gelingen. Und jetzt gibt's auch schon mal Ärger mit den jüngeren Genossen. Lange Haare, Bärte, Mädchen, wo man alles sehen kann. Die wollen jetzt so Witzchen in die Betriebszeitung reinbringen. Aber hat er mal auf den Tisch geschlagen, verschiedenes klargestellt, vom früher ein bisschen erzählt und überhaupt über Mode. Aber sie haben bloß gelacht und ihn überstimmt. Und hat er losgebrüllt, ach, leck mich doch alle am Arsch. Und ist abgehauen, aber natürlich kommt er wieder, denn die Betriebszeitung muss ja raus und die Grundeinheitssitzung muss stattfinden. Jetzt werden auch die Nächte manchmal schwerer und er schläft schlecht, manchmal träumt er sogar schon. Er fährt oben auf einer großen roten Lok ganz einfach durch die große Sowjetunion. Bis zum roten Platz, da heulen die Sirenen in das Morgenrot, den Schluss der langen Nacht. Und an der Kremlmauer lehnt Genosse Lenin und sagt, Schulten Rudi, hast du gut gemacht. Und dann rappelt auch der Wecker wieder auf zur ersten Schicht. Na und über seinen Traum, der spricht er selbstverständlich nicht. Wenn der

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Einen, da stehen die Füße drauf, einen, da lehnt der Arm sich auf, den dritten zum Draufsitzen und sich im Gleichgewicht zu fühlen.

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Dankeschön. Vielen Dank.

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0: Kunden, die diesen Titel gekauft haben, kauften auch Dörte, Brandenburg und Brandenburg.
1: Weil es gibt ja noch Fakten. Die gibt's ja noch, zum Glück. Ne? Es gibt verkaufte Einheiten, es gibt Abverkauf, es gibt Stückzahlen, es gibt Klickzahlen, es gibt Downloadzahlen, Spotify, das kann man ja messen. Ne? 100.000 verkaufte Stücke sind eine goldene Schallplatte in Deutschland. Ne? Auf Island sind es 3.000 nur. Ne? Das sind Fakten, das sind Fakten. Ne? Und das heißt also, wer die meisten verkauft, das ist Volksmusik. Das war mein Ansatz. Deshalb, was ist heute Volksmusik? Hip-Hop. Zum Beispiel jetzt im September wochenlang Nummer 1, die Beginners, 25 Millionen YouTube-Klicks, also das kennt eigentlich jeder, ne? Jetzt schauen wir uns das doch mal genauer an, liebe Studenten, da. Was los, Digga Ahnma? Wie wir gucken, wie wir labern. Jeder sagt Digga heutzutage, wir packen Hamburg wieder auf die Karte. Fällt dir was auf, Franz?
2: Ja, Hamburg, yeah.
1: Ja. Nein. Mir ist aufgefallen, es reimt sich nicht. Ne? Am Anfang dachte ich auch noch, ah, Moment, das ist ja Reimschema A, A, A, A. Dann fiel mir auf, also Endreim ist Euphemismus, wirklich. Das ist, und jetzt bin ich einer Sache auf der Spur, das ist ein heißes Ding, die verunreinigt.

Vervollständigung des Endreims im deutschen Hip-Hop. Das ist ja fast schon Sport geworden, so zu reimen, ne? Woher kommt das denn? Wer hat damit angefangen? Das ist eine große Frage. Jetzt kommt Kryptogeschichte, das ist Prähistorie, das ist Pleistozän vom Hip-Hop. Wir gehen zurück ins Jahr 1992. Fanta 4, schauen wir uns das mal an. Ist es die da am Eingang steht? Die da den Kopf verdreht? Ist es die mit dem dicken Pulli an, Mann? Dann ist die Frau, die Freitags nicht kann. Porentiefe Sauberkeit. Man muss dazu sagen, habe ich rausgefunden, die Fanta 4 sind auch im Goethe-Verteiler. Ne? Das heißt also, weltweit wird mit denen Deutsch gelernt, weil der Endreim sauber ist. Dachte ich zuerst. Na, aber die Frage bleibt, wer hat den Endreim verunreinigt? Wo kommen diese Verunreinigungen her? Dieser Dreck, wo kommt der her? Na, wer hat damit angefangen? Wer macht sowas? Es folgt jetzt ein Endreim von Marius von Müller-Westernhagen. Ich hab ein Luxusauto und ich hab eine geile Wohnung. Nur was mir fehlt, das ist eine richtige Dröhnung. Toll.

massenkompatibel. In der Schule sagten sie, du bist viel zu still.

Es kommt ein Lied aus der Kategorie alberne Lieder über ernste Angelegenheiten. Es geht um Genmanipulation.

Ab und zu erlebt die Evolution eine radikale Phase der Revolution. Auf einmal ist was Neues da und nichts ist mehr, wie es mal war. Und es gibt keinen Weg zurück zum verlorenen alten Glück. Zeiten, in denen die ganze Welt kapiert, wer das aufhalten will, verliert. Und heute ist die Evolution auf der Stufe der Genmanipulation. Man kann sie nicht mehr stoppen, es gibt sie schon. Dinosaurier, Zombies, Drachen, Genies, alles können wir machen, alles was wir wollen. Auch wenn Gott sagt, dass wir nicht sollen, alles was möglich ist, wird geschehen. Man muss kein Prophet sein, um das zu sehen. Das lernen wir aus einem Affen, einen Mensch zu erschaffen, dann aus Giraffen. Die Wesen, die wir danach fabrizieren, werden uns ausselektieren, schnipp. So wie ein neuer den alten Chip. So wie damals beim ersten 16-Zeller, nur diesmal geht alles schneller. Ist jetzt eine andere Dynamik, aber Leute, keine Panik. Mir kann das nicht den Spaß verderben. Ich werde noch rechtzeitig sterben, aber sollte es die Wiedergeburt wirklich geben, wäre ich gern in meinem nächsten Leben der weltweit erste Genmutant mit einer dritten Hand.

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0: Dankeschön.
1: Eine Straße heißt in einer Stadt, in nicht mal einem Jahrhundert, nacheinander. Sedanstraße, Kaiser-Wilhelm-Straße, Rathausstraße, Adolf-Hitler-Straße, Hauptstraße, Straße des 17. Juni, John F. Kennedy-Straße. Was für eine Geschichte. Was für ein Land. Unser Land. Ob ich es liebe, weiß ich nicht. Ich lebe hier und lebe gern. Schon weil die anderen Vaterländer auch bloß Vaterländer sind. Die sind trotz allem ziemlich fremd und sind trotz allem ziemlich fern. Und weil geschrien habe ich hier in diesem Land nicht nur als Kind.

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Ob er dieses Land liebt, Rudi Schulte, der verzieht nur sein Gesicht, so wie er macht, wenn einer labert und von übermorgen spinnt. Zum Beispiel jubeln oder klatschen, sowas macht er sicher nicht. Wenn Werder Bremen gegen Dynamo Berlin mit 5:0 gewinnt. Nein, sehr viel Liebes hat dies Land ihm alle Jahre nicht verschafft. So 33 im KZ und daran starb er sogar fast. Und 44 war er nochmal in Gestapo-Einzelhaft. Und 55 saß er dann in Konrad Adenauers Knast. Und 66 die Verhöre.

88 und auch 99 lacht er. Gilt das noch genauso, Mann? Dies Land ist unser Land, so wie es ist, so wie es kommt.

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Kann auch sein, dass sie schon seit Jahren nur die gleiche Runde ziehen. Ich glaub, der Mann hat längst ein Rad ab, weshalb er sein Fahrrad liebt. 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

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Vielleicht ist das Rücklicht kaputt. Vielleicht hat das Hinterrad einen Platten. Oh Mann, ausgerechnet das Hinterrad. Aber dem alten Mann macht das nichts. Und vielleicht ist es ja gerade dieses platte Hinterrad, das dem Mann an seinem Fahrrad so gefällt. Die Polizei hält ihn an. Wir wollen sehen, ob alles okay ist. Und stellen fest, an diesem Fahrrad ist gar nichts okay. Aber was versteht die Polizei schon von Fahrrädern? Tja, dieser 60 Jahre alte Mann hat sein Fahrrad gefunden. Ist es nicht das, wonach wir alle suchen? Und vielleicht steht an der nächsten Ecke ja auch dein Fahrrad. Schau es dir an. 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Nimm es mit. 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

0: die da ist, Sander, die Olive.
1: Was kommt denn da jetzt?
2: So, jetzt kommt Lied des Konservierungsstoffes, kurz vor Ablauf seines Verfallsdatums. Geht los. In Ludwigshafen kam ich in die Büchse, machte Zivildienst in der Erdal-Halbschuhwichse. 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Ich tat alles nur für euch und euren Büchsenfraß.

Ihre Atome waren weiß Magie, nicht steril. Wer glaubt heute noch an Zärtlichkeit im Spargel? Ist das Verfallsdatum, euch scheidet Mann und Frau? 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

0: Soße, das ist Tragik in der Dose.
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0: Hause.
1: Auftritt Schimmel.
2: Hallo, ich bin der Schimmel. Komm, es ist Zeit. Hast du noch einen letzten Wunsch?
3: Ein letztes Lied vielleicht?
2: Na gut,

Ja. Das war's. Okay. Da will ich eigentlich gar nichts verändern. So doof wie es ist. Ja, ich komme mal rüber.

Dies ist ein Lehrstück von vier Partisanen. Uraufgeführt im Mai 68, mit einer Nutzanwendung für uns in der letzten Strophe. Das war bei Dananger Mondfalter Fluss. Sie waren nur vier und ein leichtes MG. Und am anderen Ufer vom Mondfalter Fluss stand ein Panzer der glücklosen US-Armee. Und sie mussten über den Mondfalter Fluss. Ein Mann und drei Mädchen der FNL. Und der Mond stand über dem Mondfalter Fluss. Und der Mond in Vietnam ist im Mai sehr hell. Und der Mond in Vietnam ist im Mai sehr hell.

wovon der Soldat meistens träumt, besonders dann, wenn der Mond so hell scheint und Wasser um silberne Steine schäumt. Sie zogen die schwarzen Pyjamas aus, die Mädchen, und liefen nackt in den Fluss und lachten und winkten, und das sah sehr schön aus. Drei nackte Mädchen im Mond.

Also verurteilt die 6 Grenadiere nicht, die waren alle auch viel zu jung. Aus dem Panzer heraus in den Mondfalter Fluss sprangen 6 Boys der US-Armee. Doch die 3 Mädchen im Mondfalter Fluss

Da färbte das Wasser sich rot. Ein leichtes MG schießt sehr schnell sehr viel Schuss. Und die 6 Grenadiere waren schnell tot. Von dieser Geschichte ist die Moral: Es lohnt sich nicht lange darüber zu flennen. Es lohnt sich nur dies, überlegt einfach mal, was die 4 Partisanen uns lehren können. Was die 4 Partisanen uns lehren können. Was die 4 Partisanen

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Ein paar Genossinnen ziehen sich aus und winken und lachen im Scheinwerferlicht. Die Fahrer halten und springen heraus. Nein, Maschinengewehre, die brauchen wir noch nicht. Wir schicken die Fahrer einfach nach Haus.

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Ein Loch, klar, giftig und rot. 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

An meinem Scheibenwischer klemmte mal ein Brief, darin lud man mich höflich ein, mein Auto umgehend vorzuführen beim technischen Überwachungsverein. Und um der Volksweisheit Rechnung zu tragen, dass guter Rat teuer sei, fügte man der Einladung noch eine bereits ausgefüllte Zahlkarte bei. Ich will hier nicht für meinen Wagen werben, weil das doch bloß immer Ärger nach sich zieht. Doch ich kann andeuten, dass er einem heimischen Schwimmvogel nicht unähnlich sieht. Diese Type ist beim TÜV so gut wie chancenlos, doch mancher hat schon unter der Hand seine Karre durchgeschleust, indem er einen 50-Mark-Schein an den Auspuff band. Ich denke, fährste mal gleich hin, schlag die Tür zu, da fällt vorne links der Kotflügel ab. Das ist ärgerlich, weil ich gerade letzte Woche schon den rechten verloren hab. Damit der Prüfer sich nicht gleich von solchen Äußerlichkeiten beeinflussen lässt, hefte ich das Ding ganz unauffällig mit ein paar Streifen Lassoband fest. Von einem Mann im weißen Kittel wird der Wagen so geschickt auf den Prüfstand gelenkt, dass das rechte Vorderrad graziös und voller Anmut in die Grube hängt. Der Mann steigt aus und fragt mürrisch, was es denn da eben zu lachen gab. In dem Moment fällt mir ein, dass ich den 50-Mark-Schein leider doch vergessen hab. Nun mäkelt er an allem rum und macht Kreuzchen auf seinem Prüfungsbericht. Es fängt schon damit an, dass der Verbandskasten irgendeiner Norm nicht entspricht. Da hab ich gar nichts mit zu tun, entgegne ich, heiter und unbesorgt. Den hab ich mir sowieso bloß für den heutigen Termin von meinem Tankwart geborgt. An den Sicherheitsgurten nörgelt er weiter, sei ja gar kein Verschluss. Ich erklär ihm, dass man einfach die beiden losen Enden zusammenknoten muss. Das Abblendlicht geht nicht und ich sag ihm, das ist auch kein Malheur. Ich bin von Hause aus nachtblind und fahr bei Dunkelheit ohnehin nach Gehör. Als er das Auto dann von unten angeguckt hat, macht er ein betrübtes Gesicht. Er sieht bloß Pappe statt des Bodenblechs, ich tröste ihn, na wenigstens rostet die nicht. Um mir eine Chance zu geben, fragt er, ob wenigstens die heizbare Heckscheibe geht. Ich sag, na klar, jedenfalls wird der entsprechende Schalter immer heiß, wenn man ihn dreht. Schließlich nuschelt er noch, die Hinterräder hätten gar kein Reifenprofil mehr. Ich ruf verärgert, hören Sie mal, junger Mann, Ihr Profil gibt ja nun auch nicht viel her. Dann wird mein Auto auf den Hof geschoben und man schickt mich zu Fuß nach Haus. Also demnächst wähl ich mir meine Einladungen aber etwas kritischer aus.

Ich gehe im Walde bisweilen so für mich hin. Nach schmackhaften Pilzen steht mir der Sinn. Schon ihre seltsamen Namen faszinieren mich, so wie Schlons oder mulmiger Knöterich. Dabei genieße ich auch noch die Waldesruh. Bei alledem lief mir jüngst ein Zwergpudel zu. Ich muss gestehen, obwohl das eher gegen mich spricht, Kinder und Kleintiere liegen mir nicht. Und dieser Pudel war wirklich lächerlich klein. Hau ab, rief ich, doch er wich mir nicht vom Bein. Und weil ich ihn doch irgendwie witzig fand, habe ich ihn feierlich Tarzan genannt. Ich dachte, heute Abend gibt's Pilzragout, vielleicht reißt mir der Pudel einen Hirsch dazu. Schon vernahm ich ein gewisses Rascheln im Gras, mutmaßte ein Wildbret und rief Tarzan, Fass! Es war kein Hirsch, es war ein Jäger im grünen Gewand, an dem sich allerlei Blattwerk befand. Sein Hut war merkwürdigerweise aus Stahl, bald kamen auch seine Kollegen in stattlicher Zahl. Immer mehr grüne Jungs brachen durch das Geäst, sie sahen alle gleich aus, ich dachte, hier ist wohl ein Nest. Sie waren schwer bewaffnet und ich habe mich gefragt, seit wann man Hasen mit Maschinenpistolen jagt. Dann kroch einer aus dem Dickicht heraus, der sah wie der Oberjäger aus. Voller Würde wies einem Anführer frommt, ich rief Tarzan, Ast weg, der Förster kommt. Ich begrüßte ihn zünftig mit Weidmanns Lust, doch er schrie, tun Sie nicht so, als haben Sie nicht gewusst, dass hier Manöver ist. Also nennen Sie A. einen Grund für Ihr Dasein und B. begründen Sie den Hund. Herr Förster, ich verstehe Sie, Sie tun ja auch nur Ihre Pflicht. Also A, ich suche Pilze und B, ich kenne den Pudel nicht. Aha, kennen Sie nicht? Haben Sie wohl vorher nie gesehen? Wie? Die Masche kennen wir. Alle Mann ins Glied, wir gehen. Welches Glied, frage ich, doch er donnert nur barsch. Ich stelle die Fragen, also vorwärts, marsch! Die Grünen stellen sich wirklich auf in Reihe und Glied. Ich frag einen von ihnen, als uns der Förster nicht sieht, was denn das Laub an ihren Klamotten soll. Darauf antwortet er mir geheimnisvoll, wenn wir so mit den Blättern im Unterholz stehen, kann der Feind uns im Wald überhaupt nicht sehen. Und weil er uns alle für Büsche hält, tappt er in die Falle und schon ist er umstellt. Ich lache herzlich, dann sehe ich am Wegesrand ein paar Pilze und habe sie schon fast in der Hand, als mich eine Stimme laut Vorsicht warnt, das sind welche von uns, als Morcheln getarnt. Wir marschieren weiter und kommen sehr schnell zu einem großen Gebäude, wie es scheint ein Hotel, denn die Angestellten in diesem Haus sehen wie frisch gebadete Liftboys aus. Man bringt uns zu einem Herrn in schmucker Livree, ich suche nach Trinkgeld, weil ich denke, das ist der Portier, der Förster zischt, sie spinnen wohl, das ist der Major, und stellt uns dem geschniegelten Herrn vor. Streunender Pudel und verdächtige Person. Der Major sagt scheißfreundlich, nimm Platz, mein Sohn. Ich nehme an, er glaubt, dass ich ihn jetzt Papi nenne. Frag aber, hoppla, Kumpel, seit wann duzen wir uns denn? Da raunzt er, auch noch frech werden wie? Also raus mit der Sprache, was ist mit dem Vieh? Ihr schnüffelt hier rum, da ist doch was faul. Der Pudel knurrt und ich sag Tarzan, Hals, Maul. Tarzan, das klingt wie ein Codewort. Der Major hört sowas gern. Er triumphiert, ein feindlicher Agent. Jawohl, das ist des Pudels Kern. Er ruft sein Ministerium an, weil er denkt, er hat den Spionagering Tarzan gesprengt. Und während der Major noch telefoniert, wird der Pudel gefesselt und abgeführt. Dann redet er wieder auf mich ein, wer meine Hintermänner und Drahtzieher seien. Nennen Sie ein paar Namen, das ist doch nicht schwer. Ich denk, nö, und sag ein paar Pilznamen her. Den ruppigen Stiesel, den scheuen Kalmück, den Nonnenschwengel, den sämigen Lück, den schleimigen Widerling und zum Schluss die Stinkmorchel Phallus Impudicus. Der Major notiert sich die Namen und flucht, weil er die Burschen vergeblich im Fahndungsbuch sucht. Um Zeit zu gewinnen, nimmt er auch mich in Arrest. Der Raum ist schön dunkel und bald schlafe ich fest. Mir träumt von einem Scharmützel im Wald, von einer Schlacht gegen Pilze. Es donnert und knallt. Ich selbst bin der Feldherr und rufe im Traum, seid nicht feige, Leute, lasst mich hintern Baum. Dann werde ich geweckt und zum Major geführt. Der hat unterdessen meinen Pudel dressiert. Er macht Männchen, holt das Stöckchen und kuscht. Kurzum, sein Charakter ist völlig verpfuscht. Ihr Hund, sagt der Major, macht sich ganz gut. Ja, denke ich, hat schon Manieren wie ein Rekrut. Er fährt fort, der Verdacht hat sich übrigens zerstreut. Sie können gehen, junger Mann, hat mich sehr gefreut. Mich nicht, sag ich herzlich und ruf Tarzan, wir gehen. Doch ich sehe nur einen begossenen Pudel da stehen, der nicht mit mir gehen will. Mir liegt doch nichts dran, weil ich Hunde eigentlich sowieso nicht leiden kann. Seit damals lässt der Wald mich kalt, ich sitz lieber in der Diskothek. Ich ess Pilze aus der Dose und geh Zwergpudeln aus dem Weg.

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0: Ach ja.
1: Ich hab's mir überlegt, ich brauche keinen Tierpark. Ich brauche ein Dach.
0: Sag mal, Adelbert, hast du dir das mit dem Dach auch richtig überlegt? Mein Kaninchenbau ließe sich einrichten für zwei. Du wärst geschützt vor Wind und Wetter.
1: Ich bin ein Wetterhahn.
0: Aber Herr Ritter werden nass im Regen.
1: Das ist wahr, aber dafür bin ich der Erste, der den Regenbogen sieht.
2: Das ist ein altes Joint-Venture-Lied. Das hört ja unglaublich viele Bücher. Ja. Yeah. Es gibt ja unglaublich viele so Flirt-Ratgeber und Anbagger-Bücher für Männer. So wie man am besten eine Frau aufreißt. Auf 300 Seiten. Dinge, die normalerweise in einem Augenblick passieren sollten, beschrieben. Und es ist aber immer noch ein Mysterium. Richtig erlernen kann man es nie. Und Frauen haben es ja viel, viel, viel, viel leichter als Männer. Frauen müssen noch nicht mal reden. Ja? Also ich habe hier so einen Trick für Frauen, so einen Baggertrick. Ja? Ihr müsst jetzt 3,5 Minuten zuhören und euer Sexualleben verändert sich dramatisch. Ja? Muss immer erst üben. Okay. Alles klar. Geht's euch gut? Ja, mir auch. Aber für die ganzen einsamen Frauen, die heute Abend vielleicht gerne noch ein bisschen Zärtlichkeit wollen, hier ist der zentrale Song des Abends für euch.

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0: Dankeschön!
1: Thank you.

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1: 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Kugelfisch

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0: Wahnsinn!
1: Das nächste ist noch schlimmer. 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Auch ich habe manchmal die Geschwindigkeit gern. 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Das weiß man nicht nur in der Schweiz. Heute tanzen wir den Schildkrötentanz.

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Was ist das? Roter Balken, Moment. Eben noch halb voll, jetzt bei 10%. Ich brauche Strom. Irgendeine Steckdose, komm mal schon, ich brauche Strom. 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Fuck, 10 Minuten, piss nach Haus, 10 Minuten. 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Du Spacko! Wo ist der extra Akku? Bitte, komm, bitte, komm, gib mir irgendwas, komm, gib mir einen kleinen Putin, komm, bitte, mit einem kleinen Putin, komm, bitte, so einen kleinen Putin, bitte, oder einen Klops, so einen kleinen Klops, bitte, komm, bitte, komm, oder den Dings, na, den Piloten, na, den da von German Wings, jetzt komm.

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Ich hänge. Ich hänge hier mal wieder mitten im Gedränge und zwänge mich durch die Enge einer Riesenmenschenmenge. Die Gänge sind in voller Länge voll von Meuten von deutlich nicht sehr erfreuten Leuten. Und ich bin mittendrin. Na toll. Warum ist es eigentlich immer hier so voll? So stickig und so heiß hier. Langsam krieg ich voll den Hals hier. Und um mich rum lauter laute Leute überall. Es ist ein bisschen so wie auf dem Kölner Karneval. Nur auf dem Karneval, fällt mir auf, sind die Leute irgendwie ein bisschen besser drauf. Hier jedoch? Nee, naja, kein Wunder. Ich bin im ICE. Ich schwitze und fluche, wenn ich befinde mich auf Sitzplatz suche und versuche mich an den anderen vorbeizuschieben, als ich sehe, hey, da ist ja einer frei geblieben. Ja, ich sitze, aber neben mir sitzt, na spitze, ein Typ, der Musik auf seinem iPod hört und das ziemlich laut, was mich ziemlich stört, denn es dröhnt und ertönt jedes

0: ein entzückender, polyphoner Klingelton, der ungefähr fast genauso klingt wie das, was die ganze Zeit da aus dem iPod dringt. Ohne den leiser zu drehen, nimmt er so dann einen Stöpsel aus dem Ohr und geht ans Handy ran.
1: Hallo? Hallo? Ah ja. Ja, nee, ich sitze im Zug gerade. Was? Der Empfang ist nicht so gut. Im Zug. Ja. Ja, im Zug. Mhm. Ja, jetzt höre ich dich wieder. Ja. Nee, ich sitze im Zug. Hallo? Hallo?
0: Wer auch immer da am anderen Ende dran ist, scheint nicht zu schnallen, dass ein Zug kein Empfang ist. Denn er ruft kurzerhand nochmal an und es ertönt der uns wohlbekannte Klingelklang.
1: Hallo? Hallo? Ah ja, du wieder, ja. Ja, ich sitze im Zug. Mhm. Ja. Ja, nee. Hannover. Ja. Ja, hallo? Hallo?
0: Dieses Spiel wiederholt sich. Auf der ganzen Fahrt wohl sich dutzendmal. Wir sind schon fast in Bielefeld und ich frag mich, woher nimmt man nur das viele Geld, dass man den Hip-Hop-Mann von nebenan mal eben stundenlang immer wieder anrufen kann. So hören wir in endloser Repetition Rap aus dem iPod und aus dem Telefon. Lediglich unterbrochen vom Geplärr meines Sitznachbarn, der wohl glaubt, dass wenn er möglichst laut in sein Handy kräht, sein Gesprächspartner ihn besser versteht. Auf einmal kräht er leider nicht mehr allein, denn über Lautsprecher schaltet sich der Zugchef ein mit seinem gewohnt monotonen Sermon an essentiell wichtiger Information.
2: Meine Damen und Herren, es ist Mittagszeit. Wie wäre es zum Beispiel jetzt mit einem leckeren Stück Kirschenkäsekuchen und einem frisch gezapften

0: noch so bei mir. Ah!
1: In so einer Situation, da sehne ich mich wehmütig nach Stille.

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0: die Fresse, du blöde Sau!
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Herr, erhöre mich. Sei mein Sehnen noch so ziellos. Tinnitus venturus est, judicare vivus. Erlöse mich vom Lärm, Herr, ich bitte dich, hab Erbarmen. Concordia domi oropax. Amen. Ich hätte da noch einen letzten Willen, den ich euch bitten würde, mir nach meinem Tode zu erfüllen, und zwar sei der Sarg, in den ihr mich drapiert, vor allem eins, schallisoliert. Legt mich in die Grube, und dann schaufelt einen großen Haufen Erde auf mich drauf, oder besser noch, statt mich mit Erde zu umhüllen, bestattet mich im Ozean, im Stillen.

Körperfett. Das finde ich gar nicht nett. Heißt das jetzt Null-Diät? Stufe 2 besteht aus einem Frühstück und Abendessen aus Eiweißpulver, angerührt mit 8 Löffeln Rapsöl und Wasser.

Das könnte doch Ihre neue Motivationshose werden. Motivationshosen sind die Hosen, die wir uns zu klein kaufen, in der Hoffnung, irgendwann hineinzuschrumpfen. Und ich habe jedes Jahr mehr davon.

Hymne auf meine Zimmerwirtin, Frau Emma Pohl, in Berlin SO 36 Friedrichstraße. Erster Teil der Trilogie Andante. Im Zimmer ist mief, die Türe hängt schief, es zieht mörderlich durchs Fenster und dann gibt's Gespenster, die nachts hier tanzen und ein paar Wanzen in den zerschlissenen Betten. Die Tapete ist nicht mehr zu retten, hat Risse schon an allen Enden, liegt allein an den schiefen Wänden. Drei Dielen liegen noch im Zimmer, mit zweien wär's weitaus schlimmer. Dafür hat der Tisch nur zwei Beine, naja, besser als keine.

0: bei mir nicht drin, hier bestimmt eine keusche Vermieterin. Auf ihr Wohl, alte, fette Frau Pohl.
1: Zweiter Teil der Trilogie auf Frau Emma Pohl. Gespräch mit derselben. Allegro assai. Also, liebe Frau Pohl, nun kommen Sie mal rein. Kommen Sie nicht an den Tisch, der hat nur noch ein Bein. Sie meinen, es war einfach grauenvoll, was hier gestern Abend passiert sein soll. Sie sagen, ich hätte da drei Herren zu Besuch und aus meinem Zimmer drang Schnapsgeruch. Dann hätten wir was über sie gesungen und dann hätt's wie zerschmetternde Möbel geklungen, als ob Schränke zerbersten und Fenster zerschellen. Frau Pohl, das kann ich mir gar nicht vorstellen. Sie sagen, dann seien wir zu Ihnen gekommen und hätten uns

die letzten Dielen aus meinem Zimmer getragen und habe damit, als es kühl ward zur Nacht, ein Feuerchen auf ihrem Teppich gemacht mit den Worten, ach, die Alte, die wird's schon erlauben. Frau Pohl, das kann ich gar nicht glauben.

0: ist gewichen, nachdem sie ihre Katze grün angestrichen. Sie meinen, die Herren, die wären wohl nicht so ganz der richtige Umgang für mich. Bei meinem Mietrückstand und bei dem Schaden, da sollte ich sie heute Abend nicht schon wieder einladen. Na schön, ich will ihnen nicht mehr böse sein, ich lad sie auf ein Glas Alka-Seltzer ein. Auf ihr Wohl, hochverehrte Frau Pohl. Dritter und letzter Teil der Trilogie, es sollte ursprünglich Aussöhnung mit Frau Emma Pohl heißen, hat sich jedoch dann in ein Allegro Furioso hineingesteigert, sodass ich letzten Endes doch umziehen musste. Es klopft an meiner Türe um Mitternacht, das hält meine Türe natürlich nicht aus und zerkracht. Kommen Sie rein, Frau Pohl, Vorsicht bitte sehr, hier gibt's nämlich jetzt gar keine Dielen mehr. Und man ist in diesen heiligen Hallen, ehe man sich's versieht, durch den Fußboden gefallen. Was bringt mir die Ehre Ihrer Visite? Probieren Sie's mal wieder wegen der Miete. Nein, wie Sie so von einem aufs andere Bein wanken, da ahn ich schon, Sie wollen sich bei mir bedanken. Dafür, dass meine drei Freunde und ich in Ihrer Abwesenheit fein säuberlich den Flurschaden und das Kleinholz wegräumten von unserer Feier. Sie glaubten, sie träumten, als sie die Betonmischmaschine fanden, wo gestern noch ihre Rosen standen. Herr Wader hat sich so geniert und darum ihr Wohnzimmer neu zementiert. Und zum Zeichen, wie sehr er die Bombe bedauert, hat er gleich noch zwei Wände dazu gemauert. Die machen jetzt aus ihrem Wohnzimmer drei. Ein Tipp unter Freunden, vermieten sie zwei. Der Schnaps im Aquarium ist neutralisiert, ihr Fisch ist wieder nüchtern und nur wenig lädiert. Auch ihre Katze können sie jetzt wieder anfassen. Wir haben sie chemisch reinigen lassen. Aber um alles so schön zu gestalten, mussten wir uns an ihren Sparstrumpf halten. Doch nichts sollte ihnen zu teuer sein für so ein gemütliches Eigenheim. Auf ihr Wohl, hochverehrte Frau Pohl.
1: Das ist wieder soweit. Ja, das ist Martin Brauer am Schlagzeug. Er ist vor 2 Jahren ausgewandert, möchte ich sagen. Er ist aufs Land gezogen, ohne Angabe von Gründen, nach Mecklenburg-Vorpommern in eine kleine Datsche und ist mittlerweile Selbstversorger, und zwar komplett. Das schaffen ja wirklich die wenigsten. Martin Brauer ernährt sich komplett vom Hermannkuchen. Der Hermannkuchen ist eine Erscheinung, die auf eine sehr schnell wachsende Hefe zurückzuführen ist, die Hermannhefe. Das ist ein Hefepilz mit einem unermesslichen Wachstum. In den 70er Jahren wurde Hermann per Kettenbrief weitergegeben, ist eine Untergrundhefe, und Martin Brauer hat dieses Rezept wieder zum Vorschein gebracht und es funktioniert wirklich. Hermann ist mittlerweile Familienmitglied bei den Brauers in der Datsche, er sitzt im Topf am Küchentisch und die ganze Familie drumherum, ne, das Einzige, was Hermann braucht, ist ein wenig Zuneigung und Liebe, und natürlich, er will gefüttert sein, das ist ein Hefetamagotchi, er braucht ein wenig Milch, ein wenig Mehl, ein wenig Zucker, und er dankt es mit unendlichem Wachstum. Und ich kenne ja noch seine beiden Kinder, den Hubert und den Herbert, das waren dünne Trommelkinder, spindeldürr, das war eine Familie in Existenzängsten, ne? Und mittlerweile sind die so, weil der Hermann ja weiter aufgeht, im Bauch, der kann gar nicht anders als wachsen. Man kann sagen, Hermann ist der größte Segen der Menschheit nach dem Perpetuum mobile. Und wir müssen uns fragen, warum Hermann unbekannt ist. Und ich weiß auch warum. Weil eben Monsanto, weil Nestle da die Daumen drauf haben. Wenn Hermann bekannt wäre, man könnte die ganze Erdteile ernähren, die ganze Hungersnot, die ganzen Ernährungskrisen wären weg. Nur mit dieser Hefe. Und das beste Beispiel ist Martin Brauer. Da oben, wenn Sie mal vorbeigefahren sind, in Güstrow, in Wismar, in Rostock, diese ganzen Gegenden, da in Hefevorpommern, sind komplett abgekoppelt mittlerweile von der Weltwirtschaft, ernähren sich nur noch von Hermann. Auf den Feldern, ich war neulich noch mal da, riesige Hefeberge, das ist richtig Klumpen. Ich dachte erst, das sind Wanderdünen, und die Bauern fahren oben rüber mit ihren Propellermaschinen und werfen Milchbomben ab. Das ist so, man muss echt aufpassen, dass einem der Hermann nicht die Windschutzscheibe eindrückt. Das ist da oben in diesen Regionen. Aldi gibt's nicht mehr, Netto gibt's nicht mehr, Lidl nicht mehr. Komplett nur noch Tauschhandel und Hefe. Martin, vielen Dank. Einen großen Applaus für Martin Brauer. Rufen Sie ihn einfach an, er kann das Rezept gerne weitervermitteln. Nun zu dir, mein Schatz. Das ist Serge. Serge Radke am Bass, einer der Pioniere des Internets. Er hat Crowdfunding erfunden, muss man wirklich sagen. Crowdfunding war ja mal dazu angetan, um irgendwelche abgefahrenen Independent-Filme quer zu finanzieren. Das ist ja auch ein Art Tauschhandel. Also du gibst mir 10.000 Euro und dafür kriegst du eine Premierenkarte in New York. Herr Radke hat das runtergerechnet, richtig basisorientiert. Er betreibt eine Seite im Internet, die da lautet www, ihr bezahlt mir meinen Urlaub und ich schicke euch dafür eine Postkarte kommen. Und das funktioniert. Es ist unglaublich. Er ist damit um die halbe Welt gereist und hat ein kleines Liedchen geschrieben. Bitteschön.
2: Wir machen noch einen zusammen. Ja. Und zwar
3: Talk, say so.
2: Auch eine Nummer, die auch also englisch kompatibel ist. Quasi kann man, sind die gleichen Laute und wat ne Nacht. So sagt der Engländer auch. Auch der Amerikaner. Was für Nacht?
3: Ja, schon.
2: Schon, ja.
3: Schon.
2: Schön.
3: Schön.
2: Schön.
3: Ja, schön.

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Jetzt warn doch nicht. Ich weiß nicht, was ich morgen soll mit dir. Schau, wie du ausschaust erst. Die ganze Schminke rinnt dir schon übers Gesicht. Was? Ein Papiertaschentuch? Nein, tut mir leid, ich hab kein Papiertaschentuch. Aber ein Klopapier kann ich da holen. Im Notfall kann man sich da auch einschneiden. Bitte, Mann, es war ja nur ein Vorschlag. Wo die Brigitte nur bleibt. Seit einer Stunde sollte er schon da sein und der Trampel kommt nicht daher. Glaub mir, die kann besser reden mit dir als ich. So von Frau zu Frau, ne? Stört dich die Musik? Soll ich das Radio auch dran? Gut. Geh, sei lieb. Schenkst mir Zigaretten? Danke schön. Pass einmal auf. Jetzt werde ich dir was sagen. Ganz ehrlich, ganz brutal. Also für mich ist der, ich meine, ich kenne ihn ja nicht, aber für mich ist der Kerl ein Schwein. Jawohl, ein Schwein. Nicht deswegen, weil er dich sitzen lassen hat. Nein, das kommt vor. Das habe ich auch schon gemacht mit viel Weiber. Frag die Brigitte. Nein, nicht deswegen. Sondern weil er überhaupt angefangen hat mit dir. Verstehst du mich? Was? Geliebt habt ihr euch? Das hören wir doch nichts erst. Weißt denn du überhaupt, was wahre Liebe ist? Weißt du das wirklich? Ja, vielleicht hast du recht. Vielleicht habe ich wirklich, wie hast du gesagt, zu wenig Einfühlungsvermögen. Ich sag ja, die Brigitte müsste da sein. Die hat sicher mehr Einfühlungsvermögen. Ich verstehe dich nicht. Ich verstehe dich wirklich nicht. Du bist jung, du schaust gut aus, die Brigitte sagt es oft. Warum lachst du? Na, wenigstens lachst du wieder, pass auf, da muss ich dir gleich einen Witz dazu. Also, hoch zu. Da fangen zwei schwule Missionare im Urwald den Tarzan und... Den kennst du schon? Der ist blöd? Also, ich hab sehr gelacht. Hat er dein Haber einen besseren Witz erzählt? Jetzt warn doch nicht schon wieder, gerade hast du noch gelacht. Warn er lachen. Erst du bist ja richtig hysterisch, bist ja du. Wo bleibt denn der Trampel? Na, die kann was erleben, wenn's heimkommt, wirklich. Wie? Du willst gehen? Ja, aber warum denn auf einmal? Ich war doch, du willst ein bisschen reden, willst dir ein bisschen aussprechen. Na ja, wisst. Geh, sei lieb, bevor du gehst, lasst mir nur Zigaretten da. Ach, das ganze Backel, das war aber nicht notwendig gewesen. Danke dir schön. Ja, ist eh klar, ich lass schon grüßen, klar. Ja, und du, gell, wenn du was brauchst, rufst du an. Du siehst, ich bin immer für dich da, gell? Alles dann. Servus, Herbert. Und hör auf zum Warnen.

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Ich sag das öfter mal, der Prenzlauer Berg ist ja hier sehr bekannt wahrscheinlich, ne? Mehr als in anderen Städten. Das ist so, dass das ist ja nicht von mir, dass der Prenzlauer Berg ist ja die Heimat des Bionade-Biedermeiers, ne? So sagt man ja, das ist kein Begriff von mir, ne? Das ist ein Fachterminus, ein soziologischer zu Recht. Denn im Prenzlauer Berg, da sitzt die ökologische Avantgarde, die Extremisten schon im Dunkeln unter Energiesparlampen und essen Bärlauchprodukte und denken über Systemlösungen nach. Und die brauchen wir ja auch. Und die neueste Systemlösung ist die Gemüsekiste. Ne? Ich wusste gar nicht, was das ist. Ich kannte es nicht. Ich habe es mir erklären lassen. Also die Gemüsekiste, da bekommt man also per Post so eine Kiste ins Haus, ne? Mit Bioprodukten aus der Region, also aus Brandenburg in dem Fall. Und da liegen in der Kiste dann so 3 schrumpelige Äpfelchen drin und dann so 4 Karotten so und jetzt so ein bisschen Saisonware, so 4 Spargel aus Belitz. Ne? Das ist die Gemüsekiste. Ist doch toll, oder? Als ich das gehört habe, ne, da habe ich gedacht, was es nicht alles gibt. Ne? Also, das hat es doch früher nicht gegeben, oder? Das heißt schon früher, ich meine, sind ja alle tot. Ne? Goethe tot. Schiller tot, ne? Metternich tot, Luther tot, Dürer tot, Luthers Freunde tot, auch die Frauen, Luthers Mutter sind ja alle tot, ne? Oder hier, die deutschen Kaiser, Barbarossa, ertrunken, ne? Lilienthal abgestürzt, Kennedy erschossen, sind ja alle tot, ne? Oder Alexander der Große, ich meine, was das noch für Schlachten waren, ne? Wenn der eine Arm abgehakt wurde, da wurde halt mit dem anderen irgendwie weitergekämpft, ne? Wenn der abfiel, irgendwie ging's weiter, da wurde doch nicht gejammert. Also ich wüsste es nicht, da wurden Hexen verbrannt, Ladendiebe gevierteilt, da wurde nicht gejammert. Und heute, oh, die neue Gemüsekiste ist da. Ne? Oh, meine Klobrille ist nicht beheizt, das schadet meinem Popo, wimmer, wimmer. Ne? Oder der Neandertaler, ne? Wo wir gerade dabei sind, wenn der erste Wurf nicht gesessen hat, da hat das Mammut halt Hackfleisch aus dem gemacht. Da konnte er auch nicht sagen, Herdenführer, ich hatte einen Jagdunfall, ich brauche 4 Wochen Reha und Krankengeld. Ne? War nicht so, definitiv nicht. Nee. Ne? Oder? War ja auch alles kälter damals. Ne? Das wissen die jungen Leute ja gar nicht mehr, was für kalte Winter wir damals hatten. Das war ja richtig. Hier, 61, dieser extrem kalte Winter, 1561, da hat ja Peter Bruegel hat das gemalt, der wohlgemerkt. Nicht der J, der ist auch schon tot, der hat das gemalt. Das muss man sich mal vorstellen, da sind die Schulkinder am Laternenpfahl festgefroren mit der Zunge. Ne? So kalt war es da. Da waren die Teiche ganzjährig vereist. Das hat der gemalt, mit gefrorenem Pinsel. Der hat das gemalt und der hat nicht gejammert, der hat gemalt. Ne? Oder der Erste Weltkrieg. Ne? Das war ja nur ein richtiger Pferdekrieg, das wissen die meisten ja gar nicht mehr. Da sind 20 Millionen Pferde verreckt in dem Krieg. Und wenn es da nachts kalt war auf dem Schlachtfeld, da gab es da kein Heizpilz, wo man sich schön unterstellen konnte. Nee, da hat man das tote Pferd aufgeschlitzt und sich dann reingekuschelt. Ne? So, hat die ganze Nacht warm gehalten. Ich meine, über diese Energiequelle wird heute gar nicht mehr diskutiert, verstehe ich gar nicht. Ist doch auch Bio. Ne? Voll Bio. Ich meine, was da auf den Gnadenhöfen in dieser Republik ungenutzt rumsteht, da darf man doch mal ein bisschen diskutieren drüber.

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0: 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Nur nicht ohnmächtig werden. 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